0: Ey, ich wollte nicht auf ihn hören.
1: Go ahead.
0: 104-257-372.
1: Sending from back tonight.
0: Four yards in traffic.
1: Yep.
0: 3-11 on tonight.
1: Right.
0: Oh, six, huh?